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So, ja, wollen wir noch schönen Sonntagmittag Techno FM. So, ganz spontan ist das mit dem Petronic, eine Stunde 12 bis 13 Uhr. Wenn ihr Grüße wünscht, www.techno.fm, links Grüße Wunschbox. Oder über unsere wunderbare App. Ich wünsche euch ganz viel Spaß, die Stunde. Let's go!

So, wir starten mit dem Manu 45 aus Bad Oldesloe, Schamata, Petronic, du Schleicher. Schön, dich mal wieder auf TV zu hören. Wunschlos. Master, schönen Grüße an dich. Die Telegrammis sind alle Hörer. We are one. PS, eine Stunde ist keine Stunde, gerne Verlängerung. Das würde ich mir auch wünschen, aber ich habe leider heute nicht so viel Zeit. Soll ich machen, Bruder? Aber erstmal bin ich wieder am Start hier. Gestern Hardbase, heute Technobase. Wird schon.

So, wir haben noch den Robin 33 so aus. Der schreibt: Hi, Patronik, cool, dich heute unterwegs in der Sonne zu hören. Auf einen super Start in den Sonntagmittag. Ich grüße dich und alle Hörer. We on. Ja, haha. Wieso scheint bei euch eigentlich die Sonne? Was ist da los? Ich wohne schon wieder komplett falsch. So, Freunde, halb eins, Sonntagmittag. Halbe Stunde haben wir noch. 10 away 7.

Paula Steffen 60 aus Land Brandenburg. Er schreibt Dankeschön für die Ablösung der Playlist. Eventuell noch eine Stunde mehr. Das schaffe ich heute, wie gesagt, leider nicht. Der Lars 42 aus Kerken. Er schreibt schöne Grüße von Casa Brava. Viel Sonne mit der besten Frau der Welt. Urlaub machen. Wünsche keine Läufe wie immer von alleine. We are one. Yes, sir. Dann schönen Urlaub. Genießt die Sonne, trinkt ihr ein. Was weiß ich.

Salat Tobias 36 aus Lübenscheider, Scham, moin Patronic, du machst mir gerade so eine geile Partystimme und da ist genau die Lieder sind, wo es damals alles mit mir angefangen hat. Da ist man schnell wieder 20 Jahre jünger, schade, dass du heute nicht verlängern kannst, aber Privatleben geht vor. Danke für die eine Stunde und dir und deiner Familie noch einen schönen Sonntag. Grüße aus dem Sauerland. Das wünsche ich dir auch, vielen, vielen Dank. Und ich sag mal so, ich bin ja nicht aus der Welt, ich komme ja irgendwann wieder für ein paar mehr Stunden, aber derzeit zeitlich leider nicht so möglich, ne?

So, wir haben noch Hanna34 aus Bad Königshofen. Sie schreibt, einen schönen Gruß von Soundcraft. Ja, der Kollege ist gerade auf Hardbase FM drüben. Schaut gerne auch dort mal vorbei. Lasst gerne mal ganz liebe Grüße von mir da.

Der will mich jetzt hier voll spammen in der Grußbox. Ah, warte, mein Freund. Also geht mal auf www.hardwares.fm, geht auf die große Wunschbox vom lieben Soundcraft. Schreibt rein Grüße von Patronic. Versuch's erst gar nicht, mein Freund. Ich krieg dich hier. So, Freunde, Dance Boy Time to Shine. Hier Techno SM am Sonntag.

hardbase.fm. Dort schreibt ihr die Grüße von Wunschbox, Grüße von Patronic, spammt ihm das Ding mal ordentlich voll. Der versucht das nämlich gerade bei mir. Und das machen wir jetzt auch so. Also. Der gute Junge spielt gerade hier voll bis, glaube ich, 14 Uhr heute.

So, der 741 aus Wiesenberger schreibt schöne Grüße von Soundcraft. Der Mark 53 aus Hahnmünden, der schreibt schöne Grüße von Soundcraft. We are one. Das müsst ihr da drüben jetzt auch machen. Also, come on.

So, Freunde, ich sehe noch nichts da drüben. Waves Fantasy besser, was United Remix, hier Techno Waves zusammen.

So, der Warte 33, das wird man schreiben. Heute zocke gerade mit meinem kleinen Bruder Yu-Gi-Oh! Natürlich mit echten Karten würden wir uns echt über Fnatic von War May freuen. Oder eine Kaffeekanne. Weiter so, we are one. Das ist leider mein letzter hier.

So, Freunde, ich habe gute Nachrichten für euch. Der Toxtune übernimmt weiter von 13 bis 14 Uhr. Ganz spontane Nummer, ja? Letzten Gruß macht Sabrina 38 aus Ronneburg, Ronnenberg. Tage per Tonic, dann grüße ich mal vom Soundy. Auf eine geile Show mit dir und da trinken bekommst du hin. Verlernt man nicht. In diesem Sinne weiter so. Also, ich bin raus. Schönen Sonntag. Viel Spaß.

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1: Wir tanzen natürlich auch mit. Einen wunderschönen guten Tag. Kurz nach eins haben wir es, Tango Base FM. Live aus dem Studio in Düsseldorf. So, ich mache mal heute den Lückenfüller für euch hier auf Technobase FM und von 13 bis 14 Uhr vor den Flymatics bin ich für euch live in einem Mix. Erstmal Dankeschön an den Patte. Und wenn der Soundcraft auf Hardbase gleich bei mir auch nochmal reinschreibt, dann müsst ihr so richtig schön die große Wunschbox vollscheißen von denen. Aber so richtig, ist der überhaupt noch live in einem Mix? Warte mal. Jawohl, ist er sogar. Dann sage ich mal, let's go.
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1: So, wenn ihr natürlich Grüße oder Wünsche haben solltet für meine Show, ja, die auch schon fast over ist. 50 Minuten haben wir noch, dann schreibt's rein, Techno Base FM, im Web oder auch per App.

Ja, der DJ Salvatore, der ist ein bisschen verbal heute unterwegs in der großen Wunschbox. Ich mag dich auch, ja? So, wir fangen aber an mit dem Vincent, 25 aus der Schweiz. Servus, nice Show bis jetzt. Hast du was auf Lager von Dimitri Vegas? Grüße von Vince. Von Wink, Wink. Muss ich mal gucken, hör's auf jeden Fall dann noch in dieser Stunde. Dann schreibt der Silvio, 33 aus Hammikeln. Ja, spül doch mal Pinball, Call of My Dreams, Moonlight Shadow, irgendwas von Taylor Swift oder Rap oder Black Metal. Ja, klar.

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0: wir haben den Robin 33 aus Oberhausen. Hi Toxien, super dich heute spontan zu hören auf einen schönen Sonntag mit Technobase FM. Ich grüße dich und alle Hörer, We Are One, den haben wir glaube ich auch noch hier irgendwo.
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0: Genau, Laura 37 aus Nürtingen schreibt auch noch, Servus Toxien, danke für deine Megashow, lass krachen, liebe Grüße und
1: We Are One.
0: Boah, den brauche ich ja heute noch öfters. So, wir konzentrieren uns jetzt erstmal ein bisschen mehr auf die Musik und dann gucken wir gleich nochmal in die große Wunschbox, also macht's richtig voll, let's go.

Tim, 30 aus Offenburg, schreibt, hey Toxin, kannst du was von Cascada zocken? How do you do? Wäre klasse, zicke, zacke, we are one.

0: So, der Robin, 37 aus Lippstadt schreibt, Mahlzeit zusammen auf eine geile Show, passt da auch die Horde, rennt rein. Boah, ich glaube, den habe ich nicht da, aber Cascada, how do you do? Somehow findet mein System das gerade nicht. Aber ich habe einen geilen anderen Mix für dich, Tim. So. Gute 20 Minuten haben wir noch Techno Bass.
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Ja, heute ist der Sendeplan natürlich bei uns vollgepackt. Das war ja schon von 1 Uhr an, also da, wo es aufgehört hat, von der Bitpitchy. Dann haben wir natürlich den Patronic am Start gehabt, 12 bis 13, jetzt mit mir 13 bis 14, Flymatics 14 bis 16 Uhr. Und zwischen 16 und 20 Uhr, da müsste auf jeden Fall noch einer wach werden. Dann kommt nämlich Rühlenabend mit DJ Bärdes mit The Playground.

So, meine Freunde, das ist meine letzte Scheibe für heute aus dem Sinnestudio in Düsseldorf. Dankeschön auf jeden Fall, dass ihr die Stunde dabei wart. Jetzt kommt für euch der Flymatics in the Mix. We are.

0: So, das war eine Stunde lang Airbeats mit mir in Talkstune mit ein bisschen Hardstyle. Ja, ein bisschen angelehnt an DJ Soundcraft, den Patronic ja eben ein bisschen geärgert hat. Über die Gruß- und Wunschbox natürlich mit eurer Hilfe. Und so soll es natürlich auch sein.
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0: So. Genau, mit We Are One verabschiede ich mich auf jeden Fall für diese Stunde bei euch. Denn 14 bis 16 Uhr kommt jetzt Flymatics nach, ja, wir gucken mal einfach, wie lange Werbung haben wir. Ja, 2 Minuten Werbung. Solltet ihr hinbekommen mit Steckdosen, Leisten, SOS Kinderdörfer und Co. So, dann wie gesagt, ab 20 Uhr kommt

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Einen wunderschönen guten Samstagnachmittag hier und willkommen im Hands Up Heaven. Erstmal ein fettes Dankeschön geht raus an den Toxtuner. Dankeschön für deine Stunden vorher. Ja, wie immer, ne? Sehr solide, brauche ich gar nichts zu sagen, glaube ich. Unser solider Toxtune. Grüße gehen raus, schönen Feierabend hier. So, und für all die anderen da draußen, wenn ihr Bock habt, www.technobase.fm, schreibt mir in die große Wunschbox rein. Wir sind da.

Ja, Freunde der Sonne, ihr kennt auf jeden Fall das Spielchen, schreibt mir in die Grüße rein. Das Ganze technobase.fm auf der linken Seite unter dem Player oder links in der Navigation. Ja, ich glaube, ich habe Samstag gesagt, sagen einige. Dafür auf jeden Fall sorry, heute ist Sonntag. Oh ja, heißt ja, morgen ist wieder Montag. Da würde ich sagen, trage ich mich schon mal wieder für die Nachmittage ein, oder? Wie seht ihr das? Hallo Telegrammis!

Ja, genau, da ist gerade die Frage aufgekommen, ob ich mich selber aufnehme. Nee, das macht tatsächlich unsere Hatsche. Und das wird dann nachher in meinen Telegram-Kanal hochgestellt, beziehungsweise hochgeladen. Damit ihr auch die Chance habt, verpasste Shows nachzuhören. So, Technobase. Schreibt mir die große Wunschbox, was ist da los bei euch, ja? Wir haben Sonntag. Ja, aber wir legen los, oder? Ihr seid so ruhig da draußen.

Thema Grüße und Wünsche habe ich als erstes hier die Ellie 43 aus Selm in der Grüße und Wunschbox. Olla, endlich wieder du. Der Rentnerclub ist schon ganz aufgeregt und nervös. Liebste Grüße an dich, meine beste Claudia, meinen Schatz Stefan, den ich übelst vermisse, Hatschel, Dustin, Robin aus Oberhausen, Steven, Max und die restlichen Telegrammis und Listener. Let's go! We are one! So, Mikey und Trixi 38 aus Pitten in Niederösterreich. Ah, wie geil. Genau richtig eingeschaltet. Haha, Flymatics, lass krachen wie immer. Grüße an meine Frau Trixi, an dich, an alle Zuhörer und ETS-2-Zocker. Also alles wie immer. Richtig und wichtig.

So, die Laura 37 aus Nürtingen. Servus Flymatics, mega, dass du wieder am Start bist. Ich wünsche mir das Lied Fly So High von The Nation. Bitte um eine Verlängerung. Liebste Grüße gehen raus. We are one. Verlängerung geht heute leider nicht. Ich muss nachher noch was abholen gehen. Also so eine Stunde Autofahrt. Pro Strecke. Deswegen heute leider keine Verlängerung. Aber wir können auf jeden Fall morgen Nachmittag bzw. übermorgen Nachmittag darüber reden. Weil ich schreibe mich einmal mal gerne spontan ein, ne?

bin Robin, direkt reich aus Oberhausen. Who Flymatics, cool, dich heute entspannt in der Sonne zu hören. Genießt den Sonntag, we are one. Ja, Robin genießt auch mal den Sonntag. Richtig, richtig und wichtig, Robin. Du bist so viel unterwegs. Kannst auch mal ein bisschen Sonne genießen. Der Morpher 36 aus Niedersachsen. Grüße an alle Zuhörer und Zuhörerinnen und die DJ. Vielleicht Pokémon oder Digimon Mix. Kommt noch. Wir haben 2 Stunden Zeit, mein Bester.

die Scheibe kennt ihr auch, das ist Crow mit Bye Bye. Ja, ich wurde gerade eben gefragt, ob ich auch ein bisschen sentimentale Musik spielen kann, natürlich. Die haben wir doch. So, der Max46 aus Schwäbisch Gmünd, schreibt mir in die Grüßenwunschbox, Servus, bleib mir, coole Show das letzte Mal, schade, dass du Wonderful Days vergessen hattest und ja, ich bin wieder an der Gartenarbeit und wieder derselbe Wunsch, Grüße an alle Technobase-Hörer. Ja, Wonderful Days bekomme ich auf jeden Fall rein. Wenn ich den beim letzten Mal vergessen habe, sorry dafür, das waren 4 Stunden, die waren von einem anderen Level. Sowohl von euch als auch von mir aus. Es war krank, was da los war.

Ja, der Otto 40 aus Bredikow. Wo auch immer das sein mag, mein Freund. Schreib mir eine große Wunschbox. Grüße meinen Freund Michi, der frisch aus dem Urlaub kommt. Und das Technobase FM-Team, lass krachen, Wünsche habe ich keine, läuft von alleine.

Ja, für euch hier die Vinyl-Voyeure, das Ganze mit Mädchen und Rabauken. Damals, als ich angefangen habe mit Hands Up, da lief dieser Titel. Supergeile Scheibe, dass man die immer noch spielen kann, 2026. Ja, Thema großer Wunschbox, Leute, Freunde der Sonne, erste Stunde haben wir gleich geschafft. Zweite Stunde will ich da ein bisschen mehr sehen in der großen Wunschbox. Ich weiß, wir haben Sonntag, aber wir schlafen heute nicht.

So, kleines Update im Sendeplan, soweit ich das rauslesen konnte. Ich glaube, es gibt gleich von 16 bis 18 unseren Stefan in Project Insight und von 18 bis 20 dann den Chico und ab 20 ist dann der Bertie am Start. Oh, oh, Käse durch! Du bist

Ja, ihr Süßen, ein, zwei Grüße würde ich noch rausknallen. Also anscheinend mal kurz in die Werbeunterbrechung sind. Danach dann wieder Damenstunde Nummer 2. Sendeplan für heute ist full. Das heißt für euch da draußen, ihr könnt dranbleiben. So lange wie ihr wollt. Die Claudia 57 aus Wanne-Eickel. Sonnigen Gruß an Flymatics, DJ Stefan, DJ Hatschel mit Kindern, Chiara, Lennox, Lene, Nele, Dustin und die bekloppte Rentnerschwester Ellie, die man nicht immer voll nehmen soll. Die man nicht immer für voll nehmen soll, aber sie ist schon ganz in Ordnung. We are one. Oh wei, Claudia, was war das denn? Hast du da gerade was gegen Ellie gesagt? Also Ellie, Claudia hat hier reingeschrieben, die man soll nicht immer für voll nehmen. Ich meine ja nur, ne? Da würde ich dir den Kuchen mal ins Gesicht schmeißen. So, Erik, 12 aus Heidenau. Hallo, ich wünsche mir für meinen Papa Iron Bass und viele Grüße an das ganze Technobase FM Team. Ja, was denn Iron Bass? Iron Bass ist eine Musikrichtung, Iron Bass ist ein Titel. Iron Bass ist, soweit ich mich erinnern kann, auch ein DJ. Was soll ich dir geben? So, kurze Werbeunterbrechung, danach sind wir dann wieder da. Bis gleich.

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euch aber nochmal alle in der großen Wunschbox sehen. Knallt mir das Ding dann nochmal ordentlich, weil hier die nächste Stunde. So, Hallöchen geht natürlich auch raus an die Telegrammis. Schön, dass ihr dabei seid. Ja, Sendeplan wie eben schon besprochen, ist komplett full heute. Das heißt für euch da draußen, ihr könnt euch komplett austoben. Fehlt nur noch unser DJ Chico, der braucht immer eine extra Einladung. Ja, Mikey und Trixie aus Pitten in Niederösterreich. Es gibt nichts Besseres. Sonne pur, 28 Grad am Bach bei einem kalten Bier. Vielleicht hast du Star Splash mit Free oder ähnliches. Joa, kriege ich auf jeden Fall noch rein. Muss auf jeden Fall erstmal noch den Musikwunsch von eben erfüllen. Wonderful Days.

Richard 30 aus Rathenow schreibt mir in die große Wunschbox so, das erste Bier von 4 Dosen auf nüchternen Magen. Liebe Grüße gehen raus, also Richard, beim allerbesten Willen, mein Bester. Auf den Sonntag, ich meine, jeder soll machen, was er will und jeder kann auch so viel trinken, wie er will. Aber mein Bester, auf nüchternen Magen ist das eine ganz, ganz schlechte Idee. Ich meine, soll jeder machen, was er will. Aber das dann noch in die große Wunschbox reinzuschreiben. Also, nee. Vor wem willst du dich profilieren, mein Bester? Lass es gut sein, trink lieber Wasser.

Abend für unsere Laura aus Nürtingen. Muss ich gleich noch Fly High spielen. Habe ich ganz vergessen, Laura. Here we go again. So, ich sag euch auf Ernst, Leute. Ab und an mal ein Bierchen zischen ist gut. Überkonsum ist nicht gut. Ist sehr peinlich für einen selber und all die Leute drumherum, wenn man dann auf einmal irgendwo liegt und sich eingenässt hat. Deswegen seid nicht wie Richard. Gönnt euch ein Bierchen oder zwei, so viel wie ihr vertragt. Aber kennt euer Limit. Sagt euch ein Ersthelfer, sorry.

So, Mikey und Trixie 38 aus Pitten in Niederösterreich schreiben nochmal in die große Wunschbox rein. Also, ihr habt es gehört, We Are One spammt die Grußbox voll und zeigt euch geilen Sonntag allen. Ja, genau so muss das sein, Mikey und Trixie. Yeah. Markus 36 aus Wien. Grüße an dich, an alle Zuhörer, und ich würde mir Avicii mit The Nights, würde mich über Avicii mit The Nights freuen, falls du das hast. Ansonsten mach weiter so. Macht mal Grüße und Randale. So sieht's aus, Markus. Avicii kriege ich nicht rein. Ist nicht ganz Hands Up Heaven, weißt du? Ist mehr so Trance. So, der Patrick 41 aus Öhringen. Mach mir mal einen Öhringer, Alter. Schreibt, hey Flymatic, sonnige Grüße aus Öhringen. Mach weiter so, mega Musik. Grüße an alle Teamler und Hörer.

So, der Schmutzen, irgendein Fake-Account, hat mir gerade auf Instagram einen Kommentar dagelassen und hat geschrieben, du mopperst rum, weil der Herr mit dem Bier dir in die Gruß- und Wunschbox geschrieben hast, aber liest es vor. Man kann sowas auch ignorieren. Du hältst eine Moralpredigt ohne Hintergründe und Schreibers zu kennen. Meinst du nicht, dass es etwas überheblich ist? Also, nur nochmal zur Erklärung. Es ist nicht überheblich, jemandem zu sagen, dass wenn er überall Alkohol konsumiert, finde ich es nicht überheblich zu sagen, hör mal, das ist ein bisschen heftig, 4 Bier auf nüchternen Magen, muss am Ende des Tages jeder selber entscheiden, ich habe es 2-3 Mal dazu gesagt, ja, finde ich es überheblich, nee, finde ich nicht, ich finde es sogar wichtig, dass die Leute, die noch normal im Kopf sind, die Leute dann darauf hinweisen, nicht so zu übertreiben. Und nicht die, die das noch unterstützen. Verstehst du, was ich meine? So viel dazu.

Also wie gesagt, um nochmal drauf einzugehen, wenn ihr Alkohol konsumiert, konsumiert Alkohol. Meinetwegen auch so viel, wie ihr möchtet. Aber kennt euer Limit oder übertreibt nicht. Und betont nicht nochmal extra, ich trinke jetzt 4 Bier auf nüchternen Magen. Also bitte. Kann jeder machen, wie er will. Ich lese das vor, ihr kennt mich. Aber ich halte hier keine Moralpredigt. Ganz im Gegenteil.

Weil ihr müsst euch das auch so vorstellen, Leute. Irgendwann, wenn ihr euer Limit übersprungen habt und gar nichts mehr mitbekommt, dann sind die Steuerzahler für euch zuständig. Weil dann kommt nämlich Polizei oder meistens auch der Rettungsdienst. Und den müssen die Steuerzahler bezahlen. In den meisten Fällen. Also wie gesagt, kennt euer Limit, sauft nicht über euer Limit. Kaltes Bier zischen kann jeder, aber kennt wie gesagt euer Limit.

So, Christoph 31 aus Wolfsberg in Österreich. Schreibt mir eine Grüße von Schmax. Ich grüße meinen Cousin Pipo, den besten DJ von Lavantal und meine wertvolle Freundin Jacqueline. We are one. Wer ist denn DJ Pipo? Beziehungsweise, wo ist Lavantal? Ellie43 aus Selm. Oha, Dennis, hast du nicht wirklich gesagt? Oha, warte ab, Claudia, Kuchen ist geflogen. Gut sieht sie jetzt aus, glaub mir, die sagt leider die Wahrheit. Aber wir lieben uns so, wie wir sind. Der Manuel Dohr schreibt mir in die große Wunschbox. Schönen Sonntag, Flymatics, und grüße dir und alle Zuhörer. Bin gerade im Auto unterwegs und lass meinen Subwoofer zum Beben bringen. Nice.

So, jetzt gibt's nur mal ordentlich auf die Mütze hier, die letzte halbe Stunde. Seid ihr bereit? Ihr habt's euch gewünscht. Heute knallen wir alle Grüße und Wünsche raus.

32 aus Remscheid. Hallo Fly, hast du Fly? Hallo Fly, hast du Fly? Grüße Babsi, das Schwiegermonster ebenso wie meine Verlobte, die ich unendlich liebe, und die ganze Sippschaft aus Remscheid. Und den bekloppten Andi aus Südbezirk. Musikwunsch, wenn es passt, Boot oder Barracuda. Passt beides nicht mehr rein, sorry. Hallo Fly, hast du Fly? Hallo Olli, hast du... Naja, okay, das kannst du so nie sagen. Der Olli mit dem kleinen Lolli. Doch, ich glaube, kann man so sagen.

wir müssen auf jeden Fall noch mal ein paar Grüße und Wünsche raushauen, sonst habe ich die alle gar nicht mehr. Der Christoph Sasson aus 43 aus Speckgürtel in Hamburg. Wie spricht man deinen Namen eigentlich aus? Sasson, oder? Oder Sasson? Ich bin mir nicht 100% sicher. So, er schreibt kein Bier, aber jetzt erstmal das dritte Brötchen mit Käse. Lieben Dank und Grüße, Christoph. Genauso muss das sein. Die Hartschill, unsere Sarah 38 aus Leverkusen. Du hast nichts Falsches gesagt. Liebe Grüße an Ellie und Claudia, die alle zuhören. Spielst du mir bitte mal Travel Tango, das Ganze mit, Liebschau. Spielst du mir mal bitte Time Travel Tango. Was ist das? Sarah, was ist das? Mikey und Trixi aus Pitten in Niederösterreich. Überheblich, du hast mit deiner Ansage total recht und da verstehen wir auch genau kein Spaß und sind genau deiner Meinung. Alkohol ist gefährlich und man sollte es mit Köpfchen konsumieren. Genau, einer, der es verstanden hat.

ist Ascha 45 aus Bergisch Gladbach. Hallöchen, erstmal eine Hammer-Show von dir. Danke dafür. Und du hast eine echt gute Ansage von dir zum Thema Alkohol. Ich bin wunschlos glücklich und grüße dich und das ganze Technobase-Team. We are one. Der Techno-Opa 58 aus Rothenburg-Wümme. Schreib mir Moinsen. Wie sieht's aus mit Time von Silver? Grüße an alle, vor allem Resi, Leni und Lou. Danke übrigens für die tolle Show. Die

0: Foki44 aus Gras, schreibt mir eine Grüße und Wunschbox. Hello Flyer, schöne Grüße aus Umag. Wir bescheiden dem Ladebereich mit deiner talentierten Musikauswahl weiter so. Hello Flyer, das ist auch krass, ja.
1: Also kommt weiter. Mein Kick.
0: Der Semmel 39 aus Walding, schreibt mir eine Grüße und Wunschbox morgen. Hast du vielleicht was mit Marmor, Stein und Eisen bricht? Happy Wife, Happy Life. Ja, muss ich nachher mal gucken, ob ich dazu auch einen Answer-Remix habe.

So, der Mike45 aus Heidgraben. Schreib mir die große Wunschbox. Hey, lieber Fanatics, zum Ersten die geile Sendung, die du hinlegst. Bin gerade mit dem Freischneider auf dem Feld zugange. Mit deiner Musik macht das echt Laune. Und zum Zweiten, ich bin ein großer Fan von dem kühlen Blonden und ich freue mich nachher da auch darauf. Aber ich würde es nicht so öffentlich machen. 4 Bier auf nüchternen Magen muss nicht sein. Bin ganz auf deiner Seite. Auf ein schönes Restwochenende mit Technobase. Ihr seid die Besten. Vielen Dank. So, das war auch mein letzter Gruß hier. Die anderen schaffe ich leider nicht mehr. Ja, schreibt mir auf jeden Fall in meine nächste Show rein. Ein Wort habe ich noch zum Abschluss. Hört niemals auf zu träumen, denn wenn ihr erst aufhört zu träumen, holt euch die Realität ein.

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Ja, ja, Technobase. Mir kommt's vor, als wäre es erst Freitag gewesen, dass ich live war. Ach so, stimmt, scheiße, war ja so. Ja, wo machen wir weiter? Vielen Dank für den an den Flymatics für die zwei Stündchen oder waren es mehr vor mir. Ich habe den Sendeplan heute echt gar nicht im Kopf. Für mich ist auch für meinen Hirn Sonntag. Ja, ich habe ein schönes Wochenende mit einem Kumpel hinter mir und ja, lassen wir doch mal schön ausklingen. Sollte er schon zuhören, fahr vorsichtig weiter, Digi.

Ich habe mal wieder nichts vorbereitet, das heißt, füllt einfach mal die großen Wunschbox, dafür ist ihr da, www.technoways.fm oder über unsere Mobile App via Play Store und App Store kostenfrei erhältlich. Formular ausfüllen, abschicken und los geht's, und wenn ihr Glück habt, spiele ich euren Song und lese euren Wunsch vor, ne?

haben wir die wunderbare Ellie aus Sam. Hello, Schatz. Schön, dass du es noch geschafft hast. Wenigstens bekomme ich dich zu hören, wenn wir uns schon nicht sehen. Ja, ist wohl wahr, ne? Liebste Grüße an dich, meine freche Claudia. So. Ich dachte, Busenschwester, Busenfreundin, wie auch immer. Dustin, Robin aus Oberhausen, die liebe Sarah, Hatschel, Steven, Max, meine beste Shani, alle restlichen Telegrammis. Und Listener, let's go. We are one of 2 schöne Stunden hier und heute. Kurs.

0: Mann, wenn die Chiara 8 Jahre jung ist, sie und wohnt in Selm. Stefan, danke dir, wie die 3 Kids. Freuen uns mega, vermissen dich und freuen uns wenigstens, deine Stimme zu hören. Liebes Grüße an dich, Claudia, Dustin, Sarah, allen Themen, Grammys und Zuhörern. We are one.
1: We are one.
0: So.

Und wen lese ich denn da? Laura ist 37 aus Nürtingen. Servus Approaching Inside, ich bin auch wieder am Start und freue mich auf deine Show. Ich wünsche mir den Remix von Zukunft Pink, den du letztens gespielt hast. Lass krachen, liebe Grüße. We are one. Oh, der Kenball. Ich denke oft an dich. 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

Apropos Monster. Der Aros 48 aus Rüdnitz. Späßchen. Grüße aus Brandenburg an alle Technobase Freaks und an das Technobase Team. We are fucking good. Mirror Day, my favorite game im Overdrive and Division Remix. Wäre mega. Have a nice day. Gut, dass ich den gefunden habe. Kann ich ihn gleich nicht spielen, was? Oder hatten wir das mal mit Nicht-Nicht-Spielen? Hör gleich selbst.

Wir haben Mike und Trixi 38 aus Pitten in Niederösterreich. Vielen Dank für deine Zeit für uns. Wünsche haben wir keine. Aber Grüße gehen raus an dich, meine Frau Trixi, die ich über alles liebe. Alle Zuhörer und alle ETS 2 Zocker, lasst die Räder rollen. We are one.

0: So machen wir schnell die Claudia aus Wanne Eickel. Grüß dich, Brosch Insider. Super, dass du auflegst. Deine Mucke war bis jetzt immer spitze. Grüße auch an DJ Hatschel mit Kindern, Jenny mit Kind und Mann, Chiara, Lennox, Nele und Dustin. Sowie meine durchgeknallte, verrückte Busenfreundin Ellie. Ach, ist es die mit dem Dachschaden? Ja, die habe ich auch gern. We Are One schreibt sie noch.
1: Geht okay, obwohl ich es nicht verstehe. Sie wartet auf dich.

Und der Robin für immer 29 aus Oberhausen. Hi, Broaching Inside. Cool, dich heute am sonnigen Sonntag in der Sonne zu hören. Ich grüße dich, Ellie und alle Hörer. Genießt den Sonntag. We are one.

So, Techno Base, wo sind wir denn jetzt eigentlich? Ich würde sagen, wir gehen mal für 2 Minuten 6 in die Werbepause. Und dann bin ich gleich wieder für euch da mit ein bisschen Hands Up. Und dann ab 18 Uhr übernimmt, glaube ich, wenn ich den Sendeplan im Kopf habe, der DJ Chico. Hey, Chico! Geht mal kurz aufs Klo, macht eine Pipi-Pause, holt euch was zu trinken und dann füllt man noch ein bisschen die große Wunschbox, die ist ein bisschen leer.

Grace, willkommen zurück in Stunde 2. Wir haben 17 Uhr, naja, 4. Bei euch auf den Uhren. Ich muss hier ungefähr immer 30 Sekunden draufrechnen. Schwer immer, ne? Ich muss eine halbe Minute im Voraus denken. Schlimm hier. Technomace! Die große Wunschbox, die hat noch ein bisschen Platz für euch. Habt noch was in die Tasten? Was macht ihr an dem schönen Sonntag? An dem schönen sonnigen Sonntag? In der Sonne sonnen?

0: control.
1: Jelly aus mal wieder in die Box schreiben. Naja, ich habe was geschrieben. Ich liebe dich, sitze jetzt aus mit Claudia. Die Kids sind am Spielplatz und ich lausche dir mit Kopfhörern. So. Kommt ja fast dem, ich sollte was schreiben. Was? Okay, danke, reicht.

Asher aus Walter Neukirchen mit dem Handy via Bluetooth-Lautsprecher dir zu hören. Ein sehr versifftes PC-Gehäuse seit gestern reinigen. Was hast du angestellt? Ich bin ein Tealer, ich will's gar nicht wissen. Von Bier reingelaufen, über Feuerlöscher in den Rechner gehalten, alles schon erlebt. Leute. Ach, und Kaffee mit Milch in die Tastatur. Hi! Ey, was denn? Die Tastatur hat noch ein halbes Jahr lang danach funktioniert, hat halt nur langsam das Kleben angefangen.

Schoffi, 44 aus Schleswig-Holstein. Moin, Grüße aus Schleswig-Holstein. Kannst du was vom Scooter spielen? Würde mich freuen. Gruß der Toffi und we are one. Und Techno is back.

Steven 38 aus Meinhardt schreibt, da geht man nur vom Strand zurück und schaut auf Telegram. Und was sieht man da? Dritra, dralala, der Stefan ist wieder da. Dann werden wir mal noch kurz ein bisschen lauschen, bevor es Essen gibt. Ich grüße alle, die gegrüßt werden wollen. Dich, den alten Rentner, die Camperin Ellie, meine Frau und meine Mia-Maus. We are one!

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1: We are one. Technobase, ich verbringe ja eigentlich sehr ungern schlechte oder negative Nachrichten, aber... Einfach mal eine Frage vorneweg, wer kennt noch DJ D21? Ich hoffe mal bitte alle, ja. Flosse nach hoch. Auch in der Community?

So, wir waren bei DJ D21, aka unserer sexy Blondine, stehen geblieben. Ne? Der eine oder andere mag es vielleicht mitbekommen haben, der Sendeplan ist um DJ D21 irgendwie in den letzten Wochen ein bisschen, naja, ruhiger geworden. Das hat auch leider seine Gründe. Manchmal ist ein Körper halt ein A-Loch, ne? Oder man könnte jetzt auch umgekehrt sagen, man hat nicht lang oder oft genug auf seinen eigenen Körper gehört. Ich kann nur mutmaßen. Auf jeden Fall kann ich nur auch hier, nicht nur auf Blau, sondern hier auf Gelb sagen, also hier auf Technobase. Digi, ich wünsche dir alles, alles Gute, gute Besserung und mach, dass du wieder auf alle vier, hier auf alle zwei hier kommst, ne, und laufen kannst. Und wieder zurück im Leben ankommst. So ein Schlägchen, so ein Schlaganfall war es, glaube ich, ist nicht ganz so gut, ne? Aber schön, dass du noch da bist und wenn du irgendwie Unterstützung brauchst, ne? Auch wenn ich hier in Stuttgart nicht um die Ecke wohne. We are one und so, ne? Und die Community freut sich irgendwann mal wieder, wenn du mal wieder hier sagen kannst, hey, hier ist die sexy Blondine, ich bin live.

kein Schlaganfall, war Herzinfarkt. Mach die Sache nicht besser, Diggi. Mach, dass du wieder fit wirst, Mensch. Mann! Erwischt immer die Falschen.

Wir haben den Marc 33 aus Gorchheim. Es ist aber schon Zeit. Ich wünsche dir einen schönen sonnigen Sonntag und du machst richtig gute Musik. Ich würde mir Call of My Dreams wünschen als Stärkung für meine Freundin und ihr Kerzenprojekt. Kerzenziehen, over. My dreams.

Trixi aus Pitten in Niederösterreich schreiben noch. Und wie mega geil das gerade passt. Wir haben gemeinsame Fotos gemacht mit Luftmatratze im Bach und dann spielt es Hakuna Matata. Einfach geniales Timing. Ja, manchmal kann ich Timing, manchmal bin ich aber auch ein richtiger Otto und kann der Timing halt einfach nicht. Christian aus Forchheim, wünsche mir Evergreen, bin wieder mit dabei. Ja, kann ich dir nicht immer spielen, hatte ich letztes Mal schon. Und die Claudia aus Wanne-Eickel noch, was willst du von uns hören? Wir sind zufrieden mit dem, was du uns bietest. Ah, das freut mich doch zu hören, das ist fast schwäbisch schon wieder. Und wie schmeckt's dir? Ha, der Hunger treibt schon, na. Oh, böse. Techno-Mace, komm mal ein bisschen Englisch schwätze.

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1: Die Tatjana 35 aus Mönchberg, Namen brought to Insight. Danke für den Megamix, den du hier auflegst. Liebe Grüße gehen raus an das Technobase-Team, das im Hintergrund alles am Laufen hält. Die DJs auf allen Streams, die uns so manche schlechten Tage erleichtern und die Party namens Leben schöner machen. Und natürlich an die Community, ohne die es auch nicht laufen würde. Hashtag We Are One. Danke dir, ich gebe es so an die Technik weiter. An unsere liebe Luna, die ist ja jeden Samstagabend 21 bis Mitternacht live. Die hält den ganzen Kladderadatsch hier zusammen. Ist nicht immer ganz einfach. Aber auch ich kann hier nur sagen, danke an die Technik. Danke an Luna.

Wir haben die Stephanie 40 aus Schlüchtern noch. Ich wünsche dir alles Gute und liebe Grüße an alle Stephanie aus Schlüchtern. Wünschen würde ich mir die Kaffeekanne oder auf der Schwäbische Eisenbahn, wenn es davon eine Version gibt. Denn ich komme gebürtig aus Altendorf im Kreis Böblingen. Oh, Kreis Böblingen ist das nicht so weit weg von mir. Hashtag Stuttgart. Und wir haben den Maurice 18 aus Herne. Moin, eine Frage. Habt ihr Technotrain? Liebe Grüße. Ich jetzt auf jeden Fall auf die Schnelle jetzt nicht mehr. Ich bin jetzt gleich raus mit meiner Sendung. Chico übernimmt.

ja, ist es denn wirklich schon so spät? Wer hat denn heute bloß an dieser Scheißuhr gedreht? Ja, Techno Ace, ich bin dann raus. Aber vorher haben wir noch den Deckelgruß von der lieben Ellie aus Sam. Oha, 2 Stunden sind schon wieder rum, so schnell. Schade, aber schön, dass du Zeit gefunden hast für uns. Danke dafür. Es war mir ein Fest, dabei gewesen zu sein. Und ja, ich glaube, die gute Frau hat wirklich einen Streak. Die hat alle Shows von mir auf We Are One mittlerweile mitverfolgt. Und es sind mittlerweile, glaube ich, über 100. Und allein im letzten Jahr über 230 Sendestunden. Respekt, da muss man mal dabei sein. Und jetzt kann's weiter mit. Und jetzt geht's weiter mit unserem Chico. Dranbleiben lohnt sich. Dir, Schatz, noch einen schönen Restabend gewünscht und wir hören uns gleich nochmal. Ja, Sophie doch, Techno Base. Ich wünsche euch einen wunderschönen guten Abend, viel Spaß mit DJ Chico. Ich bin raus, ihr wieder aus, tschüss und bis zum nächsten Mal. Euer Project Inside Over and Out.

0: 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Goldpreis auf Rekordhoch.
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Und damit einen wunderschönen guten Abend, Technobase FM, und herzlich willkommen zu einer weiteren Folge von Happy Hands Up. Erstmal vielen, vielen lieben Dank an dich, Project Insight. War wirklich wieder mega geil, dir 2 Stunden zuzuhören. Vor allen Dingen, wenn du da anfängst, deine Kinderlieder zu spielen. Herrlich, einfach nur geil. Ja, wie man hört, ich bin so ein klein bisschen erkältet. Aber ich würde sagen, wir machen einfach das Beste daraus. Wenn ihr Bock habt, mit mir die Hütte abzureißen, dann checkt doch einfach unsere Page www.technobase.fm oder unsere mobile Android-App und knallt mir was in die große Wunschbox. Und jetzt würde ich sagen, let's party!

Ja, dann würde ich sagen, kommen wir mal zu den ersten Grüßen und Wünschen. Ellie 43 aus Selm schreibt: Chico, schön, dass du heute hier schön, dass du es heute hierher geschafft hast für uns auf deine zweite Show. Ich kann das irgendwie nicht lesen. Ich freue mich, wir rocken das Ding hier. Liebe Grüße an alle, wie immer, Tatjana mal extra gegrüßt und die restlichen Telegrammies und Listener. Let's go, we are one. Robin 33 aus Oberhausen schreibt: Guten Abend, DJ Chico. Sehr cool, dich heute zum Start in den Sonntagabend zu hören. Auf einen spannenden Abend mit technobase.fm. Ich grüße dich und alle Hörer. We are one. Die Laura 37 aus Nürtingen schreibt: Servus, DJ Chico. Schön, dass du da bist. Ich freue mich auf deine Show. Lass ordentlich krachen. Liebe Grüße und we are one. Unser lieber Vermettet schreibt: Moin, was ist da los, mein Löwe? Wir sind im Radio. Wo bist du? Ich bin noch da, wie man hört, oder? Der Robin 37 aus Lippstadt schreibt: Moin Chico, tolle Show. Vielleicht geht noch die Horde rennt. Ja, das sollte ich auf jeden Fall mit reinbekommen. So, der Tim 30 aus Offenburg schreibt: Hi DJ Chico, hast den Track besorgt, das Lied, wo ich gewünscht habe? Gruß Tim. Sorry, ich hab's total vergessen. Aber ich mach mir jetzt definitiv eine Erinnerung ins Handy und nächste Show 100% hab ich's. Das verspreche ich dir.

Ja, Elli, du hattest mich heute Nachmittag gefragt, was ich mit 500 PS meine. Das wirst du gleich hören. Da unser lieber Flamatics mir das ja nicht spielt, muss ich das halt selber machen.

Ja, dann kommen wir nochmal zu den Grüßen und Wünschen, die bis jetzt reingekommen sind. Der Steffen 38 aus Meinhardt schreibt: Hi Chico, wenn du unbedingt reden willst, dann schicke ich dir halt was. Hab zwar keine Ahnung, was ich schreiben soll, aber irgendwas fällt mir schon ein. Nee, hab doch keine Ahnung, was ich schreiben soll, außer, dass du geile Musik machst. Mach weiter so. Ich schicke sonnige Grüße aus Italien an alle Listener, Telegrammies, dich, die Luna, die alles am Laufen hält, wenn ich das so richtig verstanden habe. Ja, das hast du. Den Rentner, Stefan, die Elli, meine Frau und meine Mia-Maus. We are one. Ja, dann wünsche ich dir auf jeden Fall noch einen wunderschönen Urlaub in Italien. Komm gesund wieder und bring mal so ein bisschen Wärme mit. Soll jetzt wieder kälter werden. Der Jörg 59 aus Berlin schreibt: Danke für die Show, DJ Chico. Liebe Grüße an alle. Macht weiter so. Dankeschön. Vielen, vielen lieben Dank. Das werden wir natürlich nicht tun. Der Jan 36 aus Darmstadt schreibt: Ich grüße meine Kinder. Ich liebe euch. Oh, wie schön. Die Andrea 31 aus Brühl schreibt: Viele Grüße aus Brühl, mein Schatz. Danke, Engel. Viele Grüße zurück aus meinem Studio. Der Robin 38 aus Andernach schreibt: Hi, ich wünsche mir 1001 Arabian Nights von Chips. Viele Grüße an dich, DJ. Hab ich nachgeguckt, den Track hab ich leider nicht. Tut mir leid.

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Ja, dann haben wir im Wunsch von dem Maurice 23 aus Herne. Moin, eine Frage. Hättest du vielleicht ein Lied von Raf Camora als Techno-Lied? Als Lied? Liebe Grüße. Ich habe davon nur ein Lied und das habe ich leider schon in der ersten Stunde gespielt. Tut mir wirklich echt total leid. Dann haben wir den Timo 47 aus Hohenweststadt. Ich grüße meinen Dart-Partner, den Danny. Einen super Dart-Abend und noch weiter so mit der geilen Mucke. We are one.

Ja, dann haben wir den CatDict16 aus Nöttingen. Er grüßt aus Griechenland, schreibt da und wünscht sich das Lied Nobody. Liegt schon auf den Decks bereit für dich. Kommt als nächstes. Carsten47 aus Aalen schreibt, definitiv wunschlosglücklich. Ich hole gerade meine Tochter von ihrem Freund ab. Auf dem Weg zurück nach Hause muss die Technobase hören. So ist das. Früh übt sich, würde ich sagen. Viele Grüße, Wünsche habe ich keine. Das ist doch schön zu hören.

Ja, das war ein Musikwunsch von Stefan 38 aus Groß-Erscheide. Moin, würde mir gerne was von Helene Fischer wünschen. Vielleicht hast du was da. Oder was von Dragon Ball oder Digimon. Ja, jetzt läuft Helene Fischer für dich. Viel Spaß damit.

Ja, dann gucken wir, jetzt richtig Grüße und Wünsche noch machen, weil eine Fanstunde haben wir ja noch, ne? Mike 55 aus Heidgraben schreibt: Hi lieber Chico, ich gehöre zur Zeitenoption. Ich genieße deine Musik und deswegen rede ich nicht dazwischen. Oh, Maike, Entschuldigung bitte. Oder Mike? Entschuldigung. Giovanni 43 aus Frödenberg, Kreis Unna. Schöne Grüße an Lena, Giada und Pepe. Und viele Grüße an das Technobase-Team. Ja, viele Grüße zurück. Sven 45 aus Bremen schreibt: We are one party, weiter so. Grüße alle, die mich kennen.

So, dann würde ich sagen, machen wir die letzten drei Grüße nochmal, denn unser DJ Bird S hat mir gerade gesagt, dass er schon in den Startlöchern steht und nur darauf wartet, live gehen zu können. So, dann haben wir den Fabian 28 aus Wolpertshausen, Helene Fischer am Abend, schöner kann es kaum noch werden, danke dir. Immer wieder gerne. Stefan 38 aus Groß-Escherde schreibt nochmal, Dankeschön und wie gesagt, geile Show und geile Mucke. Ja, freut mich doch, wenn es dir gefallen hat. Unser Sven 45 aus Bremen schreibt Party, Party, we are one.

Ja, das war's dann auch schon für heute mit meiner Show. Ich hoffe, sie hat euch trotzdem gefallen, auch wenn ich nicht 100% fit war. Gut, passiert halt mal, ne? Ich wünsche euch trotzdem noch einen wunderschönen Abend und eine wirklich geilen 2 Stunden mit unserem DJ Birdass. Haut ihm auf jeden Fall schön die große Wunschbox raus. Kommt gut in den Montag und wir sehen uns. Auf Wiedersehen und gute Nacht zusammen.

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Check the Base FM, 19.59 Uhr. Wir sind heute mal früh dran hier. Sonntagabend und Spielgarten Holland ist wieder geöffnet. DJ Bless mal wieder hier live aus Holland, also mit 2 Stunden Classics im Bereich Endsop und Hard Trends. Und Dankeschön, sage ich mal wieder an einen guten Chico. Hat am Donnerstagabend nach mir aufgelegt und heute da mal wieder 2 Stunden vor mir. Danke, Dankeschön und dir eine schöne Feierabend gewünscht.

sonst alles wieder wie gewohnt. Also wenn ihr Wünsche habt, dann im Bereich Classics, Hands Up, Hard Trance Classics. Grüße und Wünsche sind wir wieder gerne gesehen. Über technobase.fm, wir legen los mit DJ Manian. The Heat of the Moment, Pulse Driver vs. Nutshow Remix.

Star Splash, I wonder, Star Splash Remix von Let's Go. Hier in der Playground, Check the Base FM, 20:39 Uhr, Sonntagabend, DJ Bird is live aus Noordwijk, Westküste von Holland. Mit Old School Sounds, Classics und Alex aus Bedburg Hall schreibt: Yo, hast du was von Talstraße 3.5 für Wilma Techno, Madison Bootleg Mix? Nee, sowas läuft hier leider nicht. Sven Sander aus Bremen schreibt: Moin Moin aus Bremen, we are one. Ja, Moin Moin zurück. Carsten aus Ursberg: Bertie. Ich freue mich so. Endlich gibt es mal wieder Oldschool um die Ohren. Ja, freut mich auch.

Max 30 aus Banff schreibt: Hallo Berki, ich wünsche mir Stony mit Thorn. Schönen Abend euch alle. Ja, gleich würde ich mal schauen, wo ich die Vinyl versteckt habe. Robin Herr 33 aus Oberhausen schreibt: Guten Abend Berki, schön heute wieder zu hören auf eine entspannte Runde The Playground voller Schätze aus der alten Zeit. Ich grüße dich. Spooky, Jörg, Daniel Schönt von Wessenhausen, Ben aus Stuttgart, Timo aus Freiburg und alle treuen Hörer am Sonntagabend. We are one.

Ihnen, Herr 33, Robin wünscht sich auch zwei Tracks. Eins habe ich schon gespielt, Freddy Fader, Time After Time, David's Song im Extended Mix. Und ein zweiter Wunsch, Club Pimps, When We Come Around, Cosmic Coverage Remix. Ja, die Version habe ich hier leider nicht, aber dafür dann den Extended Mix hier gleich für dich.

for Hoch on the Freak. On the Freak, CJ Stone remix. Sven aus Bremen nochmal auch. We are one aus Bremen. Grüße meinen besten Freund Sascha. Hab ihm lieb. Schönen Abend euch allen. Dankeschön. Gleichfalls Leander aus Küstling. Wie alt muss man sein, um bei euch als DJ aufzulegen? Nur eine Frage. Mindestens 16 und Max? Ja, gibt es nicht. Keine Ahnung, eigentlich wer der älteste DJ hier bei We Are One ist. Na gut, ich habe 43, ich werde auch schon alt. Und Remco aus Enschede, groet van u, vaste luisteraar, groet naar Noordwijk, groet aan alle luisteraars. Ga zo door, Bertje. Bedankt, Remco. Diamonds heb ik hier leider niet. Energy 52, Café Lamar, aber er is dat voor dich gespeeld, June, met Heaven.

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0: Und hoppla, schon wieder 21.33 Uhr hier in der Playground. Manuel aus Bad Oldesloe schreibt, guten Abend, Burlesque. Sehr schön, dich wieder in deinem Urlaub zu hören. Wünsche mir A1 Project, You Were There und DJ Shah mit High and Fresh Remix. Grüße an dich, die Telegrammis, wie alle Hörer, We Are One. Ja, deine Beine Wünsche hier back-to-back gespielt. Manuel, sehr schön, dass du wieder mit dabei bist, live aus Bad Oldesloe.
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Franz aus Leibniz in Österreich schreibt: Hallo Bertsch, wir lieben Oldschool. Danke dafür. Hast du vielleicht etwas von Gary D., der leider nicht mehr unter uns ist? Liebe Grüße aus der Südsteiermark. Ja, hier läuft gerade Gary D. mit Jenny and Analyzer mit Higher States of Happiness.

0: So, Kuno aus Ebstorf schreibt noch Grüße, alle, die noch am Arbeiten sind. Leander aus Güssling, ich würde mir Brooklyn Bounce wünschen, egal welches Lied. Ja, da spiele ich dir gleich bestimmt noch was. Marcel aus Berlin, hallo DJ Podest, deine Sendung ist heute wieder super mit alter Dance-Lieder. Die alten Dance-Lieder kann man nicht oft genug hören. Mein Musikwunsch wäre irgendwas von Mario Lopez, wäre super. Ja, kommt gleich was für dich, Marcel. Schön, dass du wieder mit dabei bist. DJ Tracker, Jörg aus Burgwedel, Berki, mein Bester. Heute bin ich etwas verspätet da ich durch unsere Clubmeisterschaft verhindert war. Ja, dann Glückwunsch. Würde mir heute Verano Abfahrt, Deep Forces Remix oder Lost Witness, Seven Colors, Angelique Remix wünschen. Auf die restliche Stunde ohne eine Verlängerung. Liebe Grüße aus Burgwedel nach Nordwijk. Ja, den Track von Seven Colors, Lost Witness, den habe ich leider nicht. Abfahrt läuft hier, Deep Forces Remix. Und leider keine Verlängerung. Nee, weil nach mir gibt es noch einen DJ. Wirklich? Ja, wirklich. Check mal den Senderplan.
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0: So, Daniel aus Schöntal-Westernhausen schreibt noch: Hey Patsche, ich melde mich zurück und mein Urlaub ist nun leider auch schon wieder vorbei. Ich grüße dich sowie Robert aus Oberhausen, Benno aus Stuttgart und Timo aus Freiburg und würde mir noch Star Splash mit Endless Fantasy wünschen. Es wird zeitlich knapp, aber ich versuche es noch reinzubauen hier für dich. Ich habe die Vinyl schon mal ausgegraben, also sollte klappen. Mike aus Heidgraben. Hallo lieber DJ Brodess, du machst wie immer eine Mega-Show. Bin völlig begeistert. Besser kann ein Wochenende nicht zu Ende gehen. Ich danke dir von ganzem Herzen. Dankeschön, ich danke dir auch von ganzem Herzen. Und Zirkus Mike aus Norwegen. Das Beste ist, wenn ich sonntagabends mit der Zirkuskolonne durch Norwegen du auf Sendung bist. Geile Show. Liebe Grüße aus Norwegen.
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0: Ja, dann Abfahrt, Zirkuskolonne in Norwegen, Zirkus Mike. Habt einen schönen Rest Sonntagabend. Gut, wenn ihr den Sendeplan gecheckt habt, dann habt ihr gesehen, dass nach mir DJ Hunter ab 22 Uhr live on air ist. Also einfach dranbleiben. Jetzt hier die Classics noch genießen, danach DJ Hunter. Auf einen schönen Rest Sonntagabend. We are one.

Wunsch von Daniel, schönen Tom, Western aus dem Storsplash, Endless Fantasy, Rico aus Door Magenschaft, mega weiter so. Robin 33 aus Oberhausen, lieben Dank für die wieder mal wunderschöne Show voller Schätze aus vergangener Zeiten. Ich wünsche dir und alle Hörern einen schönen Restabend und eine gute Woche. We are one. Dankeschön, Robin. Und Jörg, DJ Tracker aus Burgwedel. Berti, auch wenn es nur ein kurzes Vergnügen war, danke dir für deine Show. Und ich wünsche dir einen verdienten Feierabend und allen einen guten Start in die neue Arbeitswoche. Bis nächste Woche. Hey, Arbeitswoche. Oh nee, ich habe noch eine Woche Urlaub. Dankeschön.

Ja, Captain Hamouche von Robin aus Oberhausen, Global Bass Players Love Inside. Ja, das schaffe ich dann heute leider nicht mehr, weil kein Zeit mehr. Rico aus Dormagen nochmal. Mach mal freitags zur Einstimmung Wochenende und ich drehe durch. Schauen wir mal, ja. War bis erst Sonntag, Freitag ist noch ein weit weg.

DJ Hunter seht in die Startlöchern für seine Nightshift hier am Sonntagabend. Zum Schluss hier Leanders Wunsch, Leander aus Gösling wünscht sich irgendwas von Brooklyn Bounce. Brooklyn Bounce jetzt hier, X2X, Freak Brothers, aka Beastie, Specialty und Bonebreaker Remix. Damit sage ich Dankeschön fürs Souvenir. Das war's mit The Playground.

X2X. So, das war es auch so mit The Playground. Mein Spielgarten macht zu und wird jetzt nächste Woche Sonntag wieder ab 20 Uhr geöffnet. Mit DJ Blaze live aus Noordwijk. Hallo und jetzt also viel Spaß mit DJ Hunter. Habt eine gute Start in die neue Woche. Einen schönen Rest Sonntagabend.

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Jodele. Ja, wir schauen schon mal in die große Wunschbox. Ihr seid fleißig am Tippen. Der Robin ist auch noch am Start. 33 aus Oberhausen. Guten Abend, DJ Hunter. Liebe Grüße vom Ruhrpott in den Ruhrpott. Ja, Grüße zurück aus Bochum, mein Bester. Cool, dich heute noch eine Runde spontan zu hören. Ich grüße dich und alle Zuhörer. We are one. Und er wünscht sich Global Bass Players mit Love Insights. Guck ich mal, ob ich's da habe. Dann bekommst du das als nächstes. Dann haben wir den Freddy, 29 aus Hettenrott. Danke für deinen Einsatz. Hast du noch was Schmackes? Zum Beispiel Boys Interface von DJ Rob. Gute Nächte allerseits. Ja, ebenfalls dir eine gute Nacht gewünscht später. Und ich schau mal, was dich machen lässt. Und zu guter Letzt haben wir noch den Manuel. 45. Guten Abend, DJ Hunter. Schön, dich spontan an einem Sonntagabend zu hören. Versuche es mal mit Verano Popcorn. Grüße dich an alle Zuhörer, die noch wach sind. Zicke, zacke, we are one. Ja, da bekommst du auf jeden Fall. So, jetzt auf jeden Fall an alle Verliebten unter euch. Das ist der Love Song im Goof Coverage Remix. DJ Cosmo meets Digital Rockers. Yes! Nehmt euch mal einen Arm. Notfalls geht auch natürlich ein Kissen.

So, ich hoffe, euch ist der Style bis jetzt recht. Das sind schon geile Platten. Jetzt geht's los.

0: Cookie 28 aus Essen schreibt noch: Halli, Hallöchen, wunderschönen guten Abend. Ich würde mir gerne für meinen Mann RJ grüßen. Er soll sich beim Zähnesetzen nicht so aufregen, gibt mir nur Falten. Was? Was? Was ist mit den Zähnen? Das habe ich nicht genau verstanden. Egal. Grüß gehen raus an euch zwei. Und dass die Zähne alle beisammen bleiben. So, der hier ist für den Robin aus Oberhausen. Grüße gehen raus. Enjoy, enjoy.
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So, wollen wir jetzt überhaupt einen Schwenker machen zu New School? Oder wollen wir bei Old School bleiben? Ihr entscheidet. Ab ja mit in die große Wunschbox. Also mir ist alles recht. Ich spiele das, worauf ihr Bock habt.

Achso, Cookie schreibt hier noch rein, Zäune, ich meine, er soll sich beim Zäune setzen nicht so aufregen. Achso, ich dachte schon, was ist mit den Zähnen los? Verliert er schon etwa alle?

Technobase, wir haben jetzt noch gute 19 Minuten zusammen. Wir schauen nochmal in die Gruß- und Wunschbox rein. Angelina schreibt hier rein, hey ho, hast du das Lied Rave On vom Blumentopf? Nee, das habe ich nicht und das habe ich mir gerade angehört und was ist das? Muss ich ganz ehrlich fragen, was ist das? Habe ich noch nie gehört und garantiert will ich das nicht spielen. Tut mir leid, muss ich so sagen. Der Manuel, 46 aus Wien, hallo, guten Abend DJ, ich grüße das gesamte Team von Technobase FM und ich grüße dich alle aus Wilhelmshaven. Ich würde mir gerne was von Cascade oder Skuda wünschen, wäre sehr nett von dir. Ja, kriegen wir sicherlich noch rein, wir sind gerade so kurz im New School gelandet. Ja, also Carry Fee, The Woe Story, ist noch nicht so ganz alt der Track, aber ja, der geht auf jeden Fall runter wie Öl. Der Tim, 30 aus Offenburg, schreibt rein, Oldschool, Gruß Tim, zicke zacke, we are one. Ja, das ist eine klare Sache. Und der Robin aus Oberhausen schreibt auch, Oldschool heute, alles klar. Also heute bleiben wir halt beim Oldschool. Ja, gucken wir mal. Wir können ja auch noch bis 0 Uhr verlängern. Das liegt ganz bei euch. Wie gesagt, ich habe Urlaub. Morgen. Also schön ausschlafen am Montag. Beste Leben. 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

Check the Bass. Wie sieht's denn aus? Habt ihr Bock auf eine Verlängerung? Schreibt es in die große Wunschbox, Hashtag Verlängerung. Und dann schauen wir mal, was sich machen lässt. Also, durchpumpen. Yes. I was made for loving you, Scooter.

Dudele. Ja, die Community ist sich auf jeden Fall einig. Wir machen keine Verlängerung, Leute. Das war's dann gleich um 23 Uhr. Danke fürs Einschalten. Ich gönne mir dann doch lieber morgen meinen Urlaubstag und schlafe dann doch ein bisschen früher ein. Nein, so soll es nicht sein. Ich sehe schon die große Wunschbox. Es ist rappelvoll mit Verlängerungswünschen. Wir starten hier nochmal rein in eine Runde. Daniel 41. Hi zusammen, ich grüße euch alle und einen schönen Restsonntag gewünscht. Ich will gleich in die Nachtschicht starten und ganz viel Liebe. Grüße gehen raus an Tosca aus Zumarschhausen. Was? Okay, alles klar. Grüße geht raus an euch beide. Dann haben wir den Zirko 51. Hi DJ Hunter, Verlängerung wäre mega. Gerne bis 0 Uhr. Ich habe Nachtschicht. Ja, die Nachtschichtler mal wieder, ne? Die würden sich gerne eine Verlängerung wünschen. Der Robin 33 aus Oberhausen wäre auch noch am Start mit der Hashtag-Verlängerung. Alles klar. Haben wir so notiert. Der Tim 30 aus Offenburg. Hashtag-Verlängerung. Grüße gehen raus nach Offenburg. Der Ted 54 aus Hüllhorst. Hashtag-Verlängerung. Bitte, bitte, bitte. Hi Hunter, ich grüße dich und alle, die noch zuhören. Vielen Dank für deinen Einsatz. Ja, nicht dafür. Solange ihr Bock habt, haben wir natürlich auch Bock. So, der Rico 54 schreibt noch rein aus Dormagen. Verlängerung natürlich. Beste Grüße an alle. Ja, Grüße zurück und ja. Dann würde ich mal so langsam sagen, machen wir das 0, ne? 0 Uhr hört sich gut an. Wir machen keine halben Sachen, wir machen direkt bis 0 Uhr. Also gerne noch die Gruß- und Wunschbox reinhauen, was das Zeug hält. Das ist Bad Boy Cascada Central 7 Remix.

kurze Verschnaufspause. Gleich geht's dann weiter mit eurem DJ Hunter hier bei der Night Shift. Ich freue mich auf ein weiteres Stündchen und schön, dass ihr noch alle am Start seid. Genießen wir nochmal eine Stunde.

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So, auf jeden Fall bin ich immer überlegen, die letzte halbe Stunde jetzt von der zweiten Stunde noch mal ein bisschen New School reinzuhauen tatsächlich. Weil irgendwie kommt nichts mehr von euch. Dann kann ich ja meinen Mist auflegen, ne? Also die große Wunschbox. Wer ist noch von euch am Start? Liebe Techno-Ace-Gemeinde,

Sonst fange ich schon wieder gleich an zu weinen. Dancing with Tears in My Eyes passt da perfekt. Niemand hat mehr Bock. Nova Space.

0: Wer bist du denn?
1: DJ Hansebänger.
0: Was hast du denn da in der Hand?
1: Das sind die Eier vom Bangboy. Der hat ja gar nichts in der Hose.
0: Bist du auch der Lover vom Bangboy?
1: Ist richtig.
0: Aber du liebst ihn, ne?
1: Haha, lach dich aus.
0: Von hinten, ne?
1: Hä?
0: Siehst das so aus?
1: Hä?
0: Wie eine Hip-Hop-Schwuchtel.
1: Genau.
2: Bitte was?
1: Ja, dann lass mal hören.

0: Also das nimmt hier vor, Mann. Der kleine Lümmel. Hamburg City Rules. Lingenhagen Remix. Yes.
1: So, wo ist die Stimmung da unten? Macht mal einen Kreis.
2: Ein Kreis?
1: Ja, Leute.

So, der Tipp schreibt mir noch rein, 30 aus Offenburg. Hey DJ Hunter, kannst du mir von Dual Players Everyday See You zocken, zicke, zacke, we are one. Ja, das kriegen wir sicherlich noch hin. So, der geht raus, der Trick geht raus an den guten Kevin aus Köln, 30. Dürfte der sein oder 31? Er weiß es. The Virus.

Yes, yes, yes, Gänsehaut, Itado Brothers. When you figure out love is all that matters after all. Gute halbe Stunde haben wir da noch zusammen, Techno Bass. Das muss nochmal brennen, so small.

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1: So, bisschen verkackt, aber egal. Wir schauen nochmal in die große Wunschbox rein. Der Benji, 44 aus Wien, wünscht sich noch Hypertracks mit The Dark Side. Habe ich leider nicht am Start. Er schreibt noch, hi, liebes Technobase-Team, wäre toll, wenn du den Remix hättest. Grüße an alle Zuhörer, an das Team We Are One. Ja, ich muss dich leider enttäuschen. Tut mir leid, musst du dir nochmal was anderes wünschen. Aber das ist ja auch ein Banger. Der gute Toxtune hat mir den endlich mal geschickt. Der hatte den. Das ist ein edles Stück. Human Nations 89ers. In einem ganz besonderen Bootleg. 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

ist auch ein richtiger Gänsehaut-Track. Before we say goodbye. So, jetzt nochmal richtig. Before we say goodbye. So. Einfach nur zum Runterkommen.

So, wir schauen noch mal kurz in die großen Watchbox. Die Tanja hat noch reingeschrieben, 48 aus Wilhelmshaven. Guten Abend an das gesamte Team von Technobase und dir auch, DJ. Würde mir was von LEP wünschen in Remix und grüße meinen Hasi Manuel, der in Wien ist und sich ankuriert. Auskuriert wahrscheinlich. Ich wünsche ihm gute Besserung. Ja, ebenso gute Besserung gewünscht. Und ODP habe ich, so bist du. Ja, sonst habe ich eigentlich gar nichts, muss ich ehrlich gestehen. Ich muss mal gucken. Vielleicht hole ich mir nochmal den einen oder anderen Track. Aber so bist du bekommst du dann gleich. Das ist dann auch der letzte für mich. Ich sag schon mal danke für die geilen 2 Stunden Technobase an einem Sonntagabend. Nochmal völlig abgerissen.

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1: Ich wünsche auf jeden Fall jetzt eine gute Nacht. Kommt gut zu Bett. So bist du, so seid ihr. Techno Base FM, we are one.
0: Nur du.
1: Bis zum nächsten Mal. Gute Nacht aus Bochum.

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